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1: Im Studio Fabian Hoffmann. Guten Morgen. EVG droht mit Sicherheitsstreik im Regionalverkehr. Bayern gewinnt Supercup gegen Dortmund. Die Bahngewerkschaft EVG droht mit einem bundesweiten Sicherheitsstreik im Regionalverkehr, wenn ein Gesetz für härtere Strafen bei Angriffen auf Zugpersonal nicht noch in diesem Jahr in den Bundestag kommt, soll im Januar der Betrieb lahmgelegt werden. Das kündigte Gewerkschaftschef Burkhardt in der Bild an. Millionen Pendler wären davon betroffen. Auch DB Regio Gesamtbetriebsratschef Damde fordert, dass etwas passieren muss. Ansonsten würde der Politikstillstand zum Zugstillstand werden. Immer häufiger nutzen Betrüger gezielt zugeschnittene Phishing-Mails, um an persönliche Daten zu kommen. Davor warnen aktuell Digitalexperten. Das könnten etwa gefälschte Rechnungen mit individuellem Namen sein. Dabei kommt auch KI zum Einsatz, die dafür Infos aus dem Netz holt. Der FC Bayern hat sich den ersten Titel der neuen Saison gesichert. Im Supercup setzte sich der Meister und Pokalsieger gegen den BVB durch. Endstand 2:1 aus Sicht der Münchner. Kommende Woche geht dann auch die Bundesliga wieder los.
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1: Im Studio Fabian Hoffmann. Guten Morgen. EVG droht Bundesregierung mit Bahnstreiks. Merz dankt Helfern nach Waldbrand. Die Bahngewerkschaft EVG fordert einen besseren Schutz für Zugpersonal vor Gewalt und droht mit Streiks. Das sagte Gewerkschaftschef Burkhardt der Bild. Sollte die Bundesregierung nicht wie versprochen bald ein solches Gesetz auf den Weg bringen, wird im Januar der Betrieb lahmgelegt. In Hürtgenwald in der Eifel hat sich Kanzler Merz nach dem schweren Waldbrand ein Bild von der aktuellen Lage gemacht. Vor Ort dankte er auch den zahlreichen Einsatzkräften. Gleichzeitig räumte er ein, dass es bei der Vorbereitung auf solche Ereignisse noch besser laufen könnte. Damit soll sich die Regierung in den nächsten Tagen beschäftigen. Es war der erste Termin von Merz nach seinem Urlaub. Die Opposition hatte scharf kritisiert, dass er den für das Feuer nicht unterbrochen hatte. Auch bei der Ansprache vor Ort gab es Pfiffe. Digitalexperten warnen aktuell vor personalisierten Phishing-Mails. Cyberkriminelle versuchen immer häufiger, über gezielte Ansprache die Nutzer übers Ohr zu hauen, etwa in falschen Rechnungen. Dabei kommt auch KI zum Einsatz, die sich die Infos dafür aus dem Netz holt.
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2: Einen schönen Sonntagmorgen, herzlich willkommen. Bevor wir uns langsam aus dem August schleichen und der Hochsommer zu Ende geht, haben wir heute Morgen noch ein paar urlaubliche Themen für Sie und natürlich wunderbare Musik, zum Beispiel von Mozart oder Chopin. Und wir starten in diese Stunde mit Gedanken von Klassikradio Kirchenredakteurin Kerstin Mühlmann. Heute über More Amore.
3: More Amore, por favor. Mehr Liebe bitte. Prangt fett gedruckt und neonorange auf meinem Notizbuch. Könnte von Jesus sein. So von wegen Nächstenliebe und achtet den anderen mindestens genauso wie euch selbst. Auf meinem Notizbuch ist es wohl eher postmodern ironisch gemeint. Dabei vermisse ich sie wirklich oft, die Liebe. Im Wartezimmer, beim Arzt, vor dem Fahrkartenautomaten. Immer öfter erlebe ich, dass Menschen aneinander geraten, statt liebevoll miteinander umzugehen. Wie kleine Missverständnisse rasend schnell zu hochexplosiven Konflikten mutieren und einer laut wird oder sogar die Faust zückt. Was hilft? Von einem Antigewalttrainer habe ich gelernt, auf keinen Fall wegschauen, sondern möglichst bald hingehen. Deutlich sagen, dass das Verhalten nicht okay ist, ohne den Menschen runterzuputzen. Und nachfragen, was eigentlich los ist. Weil hinter jedem Verhalten, auch dem Wütenden, ein Mensch steht. Mit seinen Gründen, seinem Nichtverstandensein und ganz oft dem einfachen Wunsch nach mehr Liebe und gesehen werden. Manchmal tut es da schon gut, wenn mal jemand fragt. Jesus würde es freuen.
2: Sagt Klassikradio-Kirchenredakteurin Kerstin Mühlmann. Und musikalisch eröffnen wir diese Stunde am frühen Sonntagmorgen mit Musik von Johann Sebastian Bach. Wir hören den zweiten Satz aus seiner Ouvertüren-Suite Nummer 3 in D-Dur. Starten Sie gut mit uns in diesen Sonntagmorgen.
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0: Das war die Staatskapelle Dresden mit dem zweiten Satz aus der Sinfonie Nummer 5 in E-Moll von Peter Iljitsch Tschaikowski hier bei Klassik und Kirche am Sonntagmorgen von 7 bis 8. Ich bin Anja Kieser, ich grüße Sie ganz herzlich an diesem schönen Sonntagmorgen. Schön, dass Sie dabei sind. Für viele Menschen ist der Sommer ja die schönste Jahreszeit. Doch Temperaturen über 40 Grad im Schatten, das finden nur noch wenige gut. Die überwältigende Mehrheit der Klimaforscher ist sich sicher, das sind die Folgen des menschengemachten Klimawandels. Auch Kirchenregionen versuchen nun darauf zu reagieren. Klassikradio Kirchenredakteurin Stefanie Binke berichtet.
1: Temperaturen um die 40 Grad, Waldbrände, extremes Niedrigwasser. Dr. Dirk Preuß, Leiter des Umweltteams im Bistum Hildesheim, weiß, wir müssen uns an solche Sommer gewöhnen.
2: Das hat uns die Forschung schon seit vielen, vielen Jahren vorhergesagt. Jetzt tritt es ein und das wird nicht besser werden.
1: Die Kirchenregion zwischen Nordsee und Eichsfeld will deshalb bis 2035 klimaneutral sein.
2: Wir sind ja gerade dabei, uns genau anzuschauen, welche Gebäude brauchen wir in der Zukunft. Und wenn dann die Entscheidung gefallen ist, diese Gebäude behalten wir, dann investieren wir in diese, modernisieren sie und ertüchtigen sie eben auch energetisch. Das heißt, weg von den fossilen Heizungen, bessere Dämmung, um dann so von Öl und Gas wegzukommen.
1: Das ist wichtig, um zum einen nicht noch mehr CO2 in die Atmosphäre auszustoßen.
2: Zum anderen macht es uns natürlich auch unabhängig von Öl und Gas. Wir merken ja gerade, wie wir da abhängig sind. Die Kosten explodieren, Mangellagen treten auf und wenn wir dann mit Wind und Sonne heizen oder mit Biogas, dann sind wir davon unabhängig.
1: Der Fuhrpark der Verwaltung wird außerdem mit E-Autos ausgestattet. Flächen werden entsiegelt, Kirchenland nachhaltig bewirtschaftet und Gebäude begrünt.
2: Wir können natürlich nicht die Welt retten, aber wir sind dafür verantwortlich, was wir machen und dass wir es richtig und gut machen. Und deswegen müssen wir für uns schauen, dass wir unseren CO2-Ausstoß minimieren und möglichst auf Null senken.
1: Stefanie Behnke, Klassikradio Kirchenredaktion.
0: Erst war er Thomaner in Leipzig, dann ist er ein bedeutender Barockkomponist geworden. Johann Friedrich Fasch. Aus seiner Ouvertüren-Suite in D-Moll hören wir jetzt den vierten Satz, gespielt vom Dresdner Kammerorchester Virtuosi Saxonie unter Ludwig Güttler. Einen schönen Sonntagmorgen mit Klassik und Kirche. Musik.

0: Nocturne Nummer 1 in B-Moll von Frédéric Chopin war das. Willkommen bei Klassik und Kirche. Noch ist es Sommer. Da denke ich an Urlaub, offene Balkontüren und Sommerfeste bis in die Nacht. Tolle Aussichten, abgesehen von der Angst vor Einbrüchen oder Übergriffen. Ist etwas passiert, hilft zuerst die Polizei. Doch auch die Seele braucht oft Hilfe. Viele merken das erst, wenn sie Schlafstörungen entwickeln oder sich zu Hause nicht mehr sicher fühlen, sagt Elvira Pfleiderer. Sie ist Leiterin der Opfer- und Traumaberatung des gemeinnützigen Vereins Seehaus in Leonberg bei Stuttgart.
1: Deshalb darf sich jeder Mensch, der Opfer einer Straftat wurde, ganz gleich, ob es sich um ein Einbruchsdelikt, um ein Betrugsdelikt, auch häusliche Gewalt, sexualisierte Gewalt oder Opferangehörige nach Tötungsdelikten, darf sich an die allgemeine Opfer- und Traumaberatung wenden.
0: Das Seehaus bietet Beratung an 5 Standorten in Baden-Württemberg an, damit möglichst viele betroffene Menschen dieses Angebot nutzen können. Möglich ist das auch noch Jahre nach der Tat. Trotzdem empfiehlt Elvira Pfleiderer.
1: Am allerbesten ist es natürlich, wenn Menschen sich direkt nach einer Straftat an uns wenden. Dann kann man sehr gut, sehr schnell auch mit Interventionen, mit Traumastabilisierungstechniken arbeiten, dass Menschen gar keine chronischen Folgestörungen wie eine Angststörung, eine posttraumatische Belastungsstörung entwickeln.
0: Ja, und das Ganze ist nicht mit neuem Stress oder Wartelisten verbunden. Elvira Pfleiderer.
1: Unser Angebot ist kostenfrei, ganz niederschwellig, ohne dass Sie viele Anträge ausfüllen müssen, dürfen Sie bei uns anrufen und einen Termin vereinbaren.
0: Gut zu wissen, dass es so etwas gibt. Elvira Pfleiderer von der Opfer- und Traumaberatung des gemeinnützigen Vereins Seehaus war das. Und weitere Infos darüber gibt's im Netz auf seehaus-ev.de. Und jetzt schaut Hornist Felix Klieser bei uns vorbei. Er ist zu hören mit Musik von Georg Friedrich Händel aus der Oper Tolomeo.

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0: Sie hörten den ersten Satz aus Alte Weisen und Tänze von Ottorino Respighi mit der United States Marine Band. Nach den Hitzewochen gibt es ja mittlerweile wirklich viele Tipps, wie und wo die Hitze am erträglichsten ist. Zum Beispiel im Kino. Aber wie wäre es mit einer lauen Sommernacht im Open-Air-Kino? Dazu vielleicht ein Sommerkino mit besonderem Ambiente. Klassikradio Kirchenredakteurin Franziska Deubel hat so ein besonderes Ambiente im Kloster Alpiersbach im Schwarzwald gefunden.
1: Statt im Kinosaal auf roten Kinosesseln sitze ich hier auf einem blauen Plastikstuhl. Um mich herum die alten Klostermauern des Kloster Alpiersbach. Früher haben hier Benediktinermönche gebetet und gearbeitet. Heute ist vor mir eine Leinwand aufgespannt und großes Kino angesagt.
2: Diesmal ist es ja der Glöckner von Notre Dame, das heißt quasi Notre Dame von Alpiersbach ist hier.
1: Maximilian Zichon ist einer der drei Musiker und begleitet den Stummfilm mit dem Schlagzeug. Aber Kino und Kloster, passt das denn zusammen? Ich frage Doris an der Kasse.
3: Kloster heißt ja nicht unbedingt, dass jetzt alles christlich ist, sondern Kloster heißt Zusammenkunft auch von allen. Und wir kommen hier zusammen.
1: Ja und wie. Obwohl der Film über 100 Jahre alt ist, die besondere Location zieht die Besucherinnen und Besucher an.
4: Der Film spielt ja auch im Mittelalter. Kloster ist mittelalterlich und Stummfilm generell finde ich an sich interessant.
5: Ich finde es sehr, sehr schön, dass man auch nicht so einen normalen Kinosaal hat, sondern auch so in den Himmel gucken kann und so das alte Kloster drumherum hat.
1: Und nicht nur Sternenhimmel bringt die Klosterlocation mit.
6: Was ganz besonders ist, dass wir die Kirchenorgel mitverwenden,
1: sagt Musiker Roman Rothen. Und das klingt dann so.
7: War total spannend. Viel spannender wie im Fernsehen. Einfach schöner, echter.
8: Wir sind echt ein bisschen von den Socken von dem alten Teil und die Musik dazu ausgezeichnet.
9: Also ich bin total begeistert. Bin etwas überwältigt.
0: Und während das Sommerkino heute im Kloster Alpiersbach endet, gibt es noch vielerorts Sommerkinos mit besonderen Ambiente. Noch bis in den September, Oktober hinein. Zum Beispiel in Calw im Kloster Hirsau oder im Schwarzen Kloster in Freiburg oder auch im Kloster Eberbach. Ich wünsche Ihnen einen schönen Sonntagmorgen mit Klassik und Kirche. Und jetzt habe ich Musik von Wolfgang Amadeus Mozart für Sie. Pianistin Anne-Rose Schmidt und die Dresdner Philharmoniker sind zu hören mit dem zweiten Satz aus dem Klavierkonzert Nummer 6 in B-Dur.

0: Aus der mit dem Paukenschlag, der Sinfonie Nummer 94 in G-Dur von Joseph Haydn, war das der zweite Satz, den Sie gerade gehört haben. Noch sind viele im Urlaub und manchmal, da nimmt man auch die Sorgen und Nöte mit in den Urlaub. Gut, wenn dann da jemand ist, der zuhört. Mit welchen Sorgen gehen Menschen in den Ferien vor Ort zur Urlauberseelsorge? Markus Krieger aus der Klassikradio Kirchenredaktion hat mit Pastorin Anke Henken auf Niedersachsens kleinster Insel auf Baltrum gesprochen.
1: Was die Themen angeht, gibt es kaum Schwerpunkte. Es ist hier die ganz normale Alltagsbandbreite, sagt die Seelsorgerin.
2: Wer in den Urlaub kommt, bringt immer auch sein Päckchen mit, was an Krankheit oder was vielleicht an Familienstreit gerade war. Es ist auch durchaus so, dass das regelmäßig auch hochkommt, dass Gäste gerade nach den Morgenandachten uns ansprechen. Und man merkt, dass es den Menschen gut tut, dass sie im Urlaub auch über das erzählen und reden können, was zu Hause gerade nicht so gut läuft oder was sie belastet und was anstrengend.
1: Anke Henken hört auch mal bei einem Strandspaziergang viele bewegende Geschichten und bekommt oft auch mit, wie sie ausgehen.
2: Viele der Gäste, mit denen wir uns unterhalten, die sehen wir wieder. Und dann hört man mit ein paar Monaten oder mit einem Jahr Abstand, wie es denen mittlerweile geht. Und in der Regel, das ist ja auch schön, das zu sehen, gehen Sachen gut aus. Also gerade bei Streitigkeiten, wenn die dann ein Jahr später wiederkommen, dann hat sich vieles oft gelöst.
1: Sorgen macht sich die Pastorin dann, wenn vertraute Gesichter in der nächsten Saison nicht mehr in ihren Gottesdiensten auftauchen.
2: Viele kommen ja nach Baltrum, weil wir so ein bisschen Bullabü-mäßig sind. Also bei uns findet man, dass man Menschen wieder trifft und ins Gespräch kommt. Das Einzige, was ich immer ein bisschen komisch finde, ist, wenn man Menschen ganz häufig schon getroffen hat und wenn dann wirklich etwas passiert und die können nicht mehr in Urlaub fahren und hofft dann, dass es denen gut geht und dass es nicht die Gesundheit ist, warum sie nicht auf der Insel sind.
1: Urlauberseelsorge gibt es neben Baltrum in ganz vielen Feriengebieten, vor allem an der Nord- und Ostsee. Markus Krieger, Klassikradio Kirchen. Redaktion.
0: Ja, ob im Urlaub unterwegs oder zu Hause, mir bleibt noch Ihnen einen wunderschönen Sonntag zu wünschen. Das war Klassik und Kirche am Sonntagmorgen von 7 bis 8. Ich bin Anja Kieser, ich freue mich auf Sie am nächsten Sonntag. Tschüss bis dahin und bleiben Sie bewahrt.

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6: Im Studio Fabian Hoffmann. Guten Morgen. EVG droht mit Sicherheitsstreik im Regionalverkehr. Bayern gewinnt Supercup gegen Dortmund. Die Bahngewerkschaft EVG droht mit einem bundesweiten Sicherheitsstreik im Regionalverkehr. Wenn ein Gesetz für härtere Strafen bei Angriffen auf Zugpersonal nicht noch in diesem Jahr in den Bundestag kommt, soll im Januar der Betrieb lahmgelegt werden. Das kündigte Gewerkschaftschef Burkhardt in der Bild an. Millionen Pendler wären davon betroffen. Auch DB Regio Gesamtbetriebsratschef Damde fordert, dass etwas passieren muss. Ansonsten würde der Politikstillstand zum Zugstillstand werden. Immer häufiger nutzen Betrüger gezielt zugeschnittene Phishing-Mails, um an persönliche Daten zu kommen. Davor warnen aktuell Digitalexperten. Das könnten etwa gefälschte Rechnungen mit individuellem Namen sein. Dabei kommt auch KI zum Einsatz, die dafür Infos aus dem Netz holt. Der FC Bayern hat sich den ersten Titel der neuen Saison gesichert. Im Supercup setzte sich der Meister und Pokalsieger gegen den BVB durch. Endstand 2:1 aus Sicht der Münchner. Kommende Woche geht dann auch die Bundesliga wieder los.
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7: Ja, wunderschönen guten Morgen an diesem Sonntag. Wir haben uns mal mit der Frage beschäftigt, wie sieht eigentlich das perfekte Sonntagsfrühstück aus? Und die Antworten dazu, die haben wir gleich. Davor genießen wir aber zum ersten Kaffee jetzt das Präludium in C-Dur von Johann Sebastian Bach zum Beispiel. Oder Superstar Julian Lloyd Webber, den genießen wir jetzt am Cello mit Camille Saint-Saëns wunderbarem Stück Mon cœur s'ouvre à ta voix.
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0: Johann Sebastian Bachs Meisterwerk war das. Das wohltemperierte Klavier und daraus klar das Präludium in C-Dur. Weltberühmte Klänge hier zum Aufstehen bei Klassikradio. Vielleicht sitzen Sie gerade am Frühstückstisch oder decken gerade. Und überhaupt ist die Frage, wie sieht so ein perfektes Frühstück für Sie eigentlich aus? Deswegen haben wir Sie einfach mal gefragt.
1: Türkisches Frühstück. Oliven, Eier, Käse, solche Sachen. Tomaten, Gurken.
2: Müsli muss für mich dabei sein und Brötchen.
3: Für mich nur Kaffee, ich esse kein Frühstück.
4: Laugenstangen zum Aufbacken und Croissants.
5: Und vielleicht Wassermelone dazu mit Avocado.
4: Wenn, dann Rührei mit Tomaten und ein frisches Brot.
6: Im Freien, in einem netten Lokal.
0: Ja, wo auch immer wir uns gerade hören. Guten Appetit wünsche ich und einen schönen Start in diesen Sonntag. Und dazu haben wir jetzt was ganz Besonderes, den Blumenwalzer aus Peter Tschaikowskis Nussknacker. Am Dirigentenpult Superstar Sir Simon Rattle jetzt mit den Berliner Philharmonikern hier bei Klassikradio.

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4: Im Klassikradioland watscheln so die ersten Füße Richtung Badezimmer, oder? Ich hoffe, Sie sind schön gestartet an diesem Morgen. Und wir machen es ganz gemütlich. Passend zum entspannten Start hinein gibt's jetzt gleich die Feuerwerksmusik von Georg Friedrich Händel. Der vierte weltberühmte Satz La Réjouissance, den genießen wir gleich. Und davor noch einen Ausflug in das Italien von Felix Mendelssohn Bartholdy. Die vierte Sinfonie in A-Dur, eben auch die italienische genannt, weil er sie nach seinem langen Urlaub dort geschrieben hat. Und daraus hören wir jetzt den dritten Satz. Con moto moderato.
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Wolfgang Amadeus Mozart war das und die Sinfonie Nummer 24 in B-Dur haben wir hier gerade gehört. Ja, schönen Start an diesem Sonntag. Sollten Sie gerade schon die Zeitung aufgespannt haben und sich mal so richtig Zeit nehmen wollen, dann dürfen Sie genau das jetzt weiter tun und dazu Musik genießen von einem Superstar, einem Oscar-Preisträger. Allerdings hat er das für seine schauspielerischen Leistungen bekommen, ne? Und keiner hätte gedacht, dass Anthony Hopkins nochmal eine Karriere anvisiert. Tut er aber, und zwar als Komponist. Er überrascht uns mit seinem neuen Album und da hören wir natürlich rein. 1947, die Suite für Solo und Klavier und Brecken Road, daraus hören wir jetzt mit dem Philharmonia Orchestra. Sergio Tiempo am Klavier und wir lauschen jetzt also mal den Hollywood-Klängen ganz neu hier bei Klassikradio zum Aufstehen an diesem Sonntagmorgen.

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5: Im Studio Fabian Hoffmann. Guten Morgen. EVG droht Bundesregierung mit Bahnstreiks. Warnung vor personalisierten Phishing-Mails. Die Bahngewerkschaft EVG fordert einen besseren Schutz für Zugpersonal vor Gewalt und droht mit Streiks. Das sagte Gewerkschaftschef Burkhardt der Bild. Sollte die Bundesregierung nicht wie versprochen bald ein solches Gesetz auf den Weg bringen, wird im Januar der Betrieb lahmgelegt. Im Zollstreit mit den USA findet Kanadas Premier Carney deutliche Worte. Er wirft den USA vor, einen Handelskrieg losgetreten zu haben. Wenn man angegriffen wird, befindet man sich im Krieg und wir sind angegriffen worden, sagte Carney. Nach dem Scheitern tagelanger Verhandlungen waren gestern neue US-Zölle auf kanadische Produkte in Kraft getreten. Die will Kanada nun erwidern, Dollar für Dollar. Carney nimmt dabei vor allem die US-Stahl- und Milchbranche ins Visier. Digitalexperten warnen aktuell vor personalisierten Phishing-Mails. Cyberkriminelle versuchen immer häufiger, über gezielte Ansprache die Nutzer übers Ohr zu hauen, etwa in falschen Rechnungen. Dabei kommt auch KI zum Einsatz, die sich die Infos dafür aus dem Netz holt.
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6: Ja, ein bisschen frischer ist es geworden, oder? Im Klassik-Radioland. Liegt vielleicht auch daran, weil die Hundstage zu Ende gehen heute ganz offiziell. Und da gilt es ja, dass es die heißesten Tage des Jahres sind. Und wenn das Wetter sich so ein bisschen gemütlicher gestaltet, machen wir es uns sowieso entspannter. Hier kommen nämlich aus unseren Hall of Fame die schönsten Hits zusammengestellt, jetzt nonstop. Unsere 9 um 9 genießen wir gleich auch mit auf Flügeln des Gesanges, zum Beispiel von Felix Mendelssohn Bartholdy. Wir haben Opernklänge aus Italien mit dabei, aus der Oper Turandot von Giacomo Puccini, das berühmte Nessun Dorma, das gleich unter die Haut geht. Und jetzt starten wir ganz entspannt mit Dmitri Schostakowitsch und seinem Klavierkonzert Nummer 2 in F-Dur. Viel Spaß jetzt.
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0: Morgengesundheit. Unser Thema heute.
1: Ob am Arbeitsplatz, privat mit dem Tablet oder auch am Smartphone. Unser Auge blickt quasi ständig auf Bildschirme.
0: Wo liegt das Problem?
1: In der verminderten Lidschlagfrequenz, wenn wir auf das Lesen von Texten und sonstigen Inhalten auf Bildschirmen konzentriert sind. Denn statt etwa 15 Mal pro Minute blinzeln wir im Schnitt nur noch 3 bis 4 Mal. Und das führt dazu, dass unsere Augen unbewusst, quasi aus Versehen, austrocknen und gestresst werden. Sie können dann schmerzhaft brennen oder auch jucken.
0: Wie lautet die Lösung?
1: Indem wir vorbeugen. 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

0: 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Das war Blickpunkt Augengesundheit. Mehr zum Thema auf der Klassikradio-Webseite im Expertentipp unter Augengesundheit.
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3: Ich hoffe, Sie haben einen ganz entspannten Sonntag. Wir machen weiter mit unseren 9 um 9. Das bedeutet für Sie Musik nonstop. Die ein oder anderen packen ja vielleicht heute erst den Reisekoffer aus. Da wird die Wäsche sortiert, die Urlaubsmitbringsel nochmal bewundert. Und das kann man ganz gemütlich machen, denn wir lauschen dazu gleich Claude Debussys Klängen aus Arabesque Nummer 1 in E-Dur zum Beispiel. Oder jetzt auch ganz viel Lebensfreude gibt es mit Antonio Vivaldis Frühling aus den 4 Jahreszeiten. Hier kommt der erste Satz jetzt. Allegro. Viel Spaß.
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0: Das waren unsere 9 um 9 mit diesem wunderschönen Abschluss. Das Blumenduett aus der Oper Lakmé von Leo Delib haben wir hier gehört. Ja, einen schönen Sonntagmorgen wünsche ich Ihnen. Und der ein oder andere ist wieder da aus dem Urlaub. Und Montag hat man dann ganz oft die Frage, na, wie war dein Urlaub so zu erwarten in der Arbeit? Aber manchmal ist es ja auch so, dass 3 Tage Regen plötzlich kamen, die Kleinen krank waren, das Hotelzimmer doch nicht so wie gedacht und angeschaut im Internet. Deswegen wollten wir mal wissen, haben Sie in Urlaub eigentlich schon mal so ein kleines bisschen schöner erzählt, als er tatsächlich war?
1: Wenn es nichts war, dann war es nichts. Dann hast du aber Pech gehabt. Dann wird es vielleicht beim nächsten Mal besser. Aber man kann sich selber was vormachen, den anderen. Aber ich halte davon nicht viel.
2: Ja, also klar sage ich schon, wenn irgendwas doof war. Aber ich würde dann trotzdem einen anderen Teil davon gut reden, dass es trotzdem als Positives rauskommt.
3: Die Kollegen müssen ja aus meinen Fehlern auch lernen. Von daher wäre ich schon ehrlich damit, ja.
4: Eigentlich nicht. Also ich meine, meine Urlaube sind meistens eigentlich sehr schön. Und selbst wenn irgendwann mal was schief geht, ich meine, das gehört ja dazu. Und ist ja dann auch eine Erfahrung, die man macht im Urlaub. Und deswegen eigentlich nicht.
0: Sehe ich ganz genauso. Gerade die unerwarteten Sachen sind ja eigentlich die erzählenswertesten. Wir machen weiter mit Musik zum Wohlfühlen und Entspannen an diesem Sonntag. In Moonlight jetzt von Edward Elgar.

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5: Im Studio Fabian Hoffmann. Guten Tag. EVG droht mit Sicherheitsstreik im Regionalverkehr. Erste Runde im DFB-Pokal geht weiter. Im Streit um schärfere Sicherheitsgesetze droht die Bahngewerkschaft EVG mit Streiks im Januar. Gewerkschaftschef Burkhardt sagt der Bild, die Regierung betreibe Arbeitsverweigerung. Die Eisenbahner zahlten dafür mit ihrer Gesundheit oder gar ihrem Leben. Hintergrund ist der tödliche Angriff auf einen Bahnmitarbeiter im Februar. Justizministerin Hubig hatte daraufhin angekündigt, Bahnmitarbeiter als besonders gefährdete Berufsgruppe mit in ein neues Gesetz aufzunehmen. Im Zollstreit mit den USA reagiert Kanada. In zwei Wochen gelten Gegenzölle auf US-Produkte, kündigte Premier Carney an. Er wirft den USA vor, einen Handelskrieg losgetreten zu haben. Nach dem Scheitern tagelanger Verhandlungen waren gestern neue US-Zölle auf kanadische Produkte in Kraft getreten. Die würden nun Dollar für Dollar erwidert, so Carney. In der ersten Runde des DFB-Pokals steht der nächste Schwung Spiele an. Unter anderem muss Bundesligist Mönchengladbach bei Fünftligist Schott Mainz ran. Der SC Freiburg ist bei Drittligist Fortuna Düsseldorf gefordert und Union Berlin spielt bei Zweitligist Braunschweig.
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6: Ja, schönen Vormittag. Vielleicht haben Sie auch endlich mal Zeit für gar nichts, also ausatmen. Kurz nach 10 im Klassik-Radioland und ich hoffe doch, Sie haben einfach einen total entspannten Start schon gehabt. Dazu gibt es gleich Musik und zwar übrigens auch Musikvideo, das müssten Sie sich mal anschauen. Da sehen Sie, wie Vikingur Olofsson am Klavier spielt und wie er sich total in dieser Musik verliert von Jean-Philippe Rameau. The Arts and the Hours. Hören wir gleich. Starten jetzt aber mit ganz viel Leidenschaft aus Italien. L'Elisir d'Amore, die Oper von Gaetano Donizetti. Und daraus gibt es jetzt Una furtiva lacrima mit Superstar Joshua Bell jetzt an der Geige.
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The Arts and the Hours haben wir hier gehört, komponiert von Jean-Philippe Rameau und wunderbar eingespielt am Klavier von Víkingur Ólafsson. Ja, was macht Ihnen eigentlich gerade Freude? Vielleicht der zweite Kaffee, ein langes Sonntagsfrühstück oder die Aussicht auf einen freien Nachmittag oder einfach mal die Tatsache, dass der Wecker heute Morgen nichts zu melden hatte. Für Beethoven war Freude jedenfalls groß genug für ganz große Musik. Hier kommt seine weltberühmte Ode an die Freude. Und damit einen schönen Vormittag hier bei Klassikradio für Sie.

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4: Ja, wunderbaren Vormittag. Heute vor genau 60 Jahren übrigens bekamen wir Menschen einen völlig neuen Blick auf unser Zuhause. Die Raumsonde Luna Orbiter 1 fotografierte tatsächlich am 23. August 1966 die Erde aus der Nähe des Mondes. Also ein ganz kleines zerbrechliches Zuhause mitten im schwarzen Weltall. Das Bild ging um die Welt und irgendwie ein schöner Gedanke für so einen ruhigen, entspannten Vormittag, wenn man alles mal so ein bisschen aus der Distanz betrachtet, oder? Wir liefern jetzt auch die richtigen Klänge, um in diesem Flow zu bleiben. Johann Friedrich Fasch gleich mit der Ouvertürensuite in D-Dur und jetzt schon aus Holbergs Zeit zum Genießen Edvard Griegs Klänge mit dem zweiten Satz daraus, Sarah Bond.
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Antonio Rossetti war das und das Flötenkonzert in G-Dur, der zweite Satz, Romance. Ja, und im Garten hat man einiges zu tun, ne? Viel Obst fällt gerade runter und muss eingesammelt werden, von Pflaumen über Äpfeln. Und da ist einiges zu tun und ich finde das immer so schön. Für mich ist das so eine Art Meditation, wenn man im Garten oder überhaupt mit Pflanzen etwas macht. Ihnen geht es ja vielleicht auch so und da kann man so richtig runterkommen. Die passende Musik, um Wellness zu Hause zu genießen und um auch das Nervensystem ordentlich runterzufahren, das haben wir jetzt für Sie. Erik Satie's Genosschen Nummer 1. Einfach nur laut aufdrehen. Das ist die beste Musik zum Wohlfühlen und Entspannen.

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4: Ja, kurz nach 11 Uhr, schönen Vormittag wünsche ich Ihnen und langsam verändert sich der Sonntagmorgen. Das Frühstück wird abgeräumt, ne? Vielleicht duftet es bei Ihnen in der Küche sogar schon eher Richtung Mittagessen. Und überhaupt ist hoffentlich alles bei Ihnen ganz entspannt. Sie dürfen sich zurücklehnen und wir genießen jetzt Musik, die einfach nur gut tut. Gleich mit dabei die Sinfonie Nummer 41 in C-Dur von Wolfgang Amadeus Mozart und jetzt schon das Schlummerlied aus den Albumblättern von Robert Schumann.
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Arcangelo Corelli war das mit dem Concerto Grosso in D-Dur. Ich hoffe, Sie haben ein tolles Wochenende. Für viele ist morgen dann der erste Arbeitstag. Das heißt, da möchte man sich so ein bisschen nochmal sortieren, runterfahren, Gedanken ordnen. Und wir sorgen vor allem dafür, dass Vorfreude immer entsteht. 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
3: Ich wünsche Ihnen einen schönen, ja, fast schon Mittag hier im Klassikradioland. Ja, und es ist richtig schön, zurzeit die Natur zu genießen, oder? Noch gibt es ein paar Sonnenblumen und selbst pflückbare Blumen. Und das Obst fällt gerade wunderbar auch in die Wiesen. Und ich finde, das sind so diese wunderbaren Augusttage, die man nochmal so richtig in sich aufsaugen darf. Wir haben für Sie jetzt die beste Musik für diesen Sonntag mit Max Richter gleich am Klavier mit seinem Hit Written on the Sky und starten aber mit einer Polka Française von Johann Strauss Sohn. Hier kommt Violetta.
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Johann Baptist von Hall war das. Die Sinfonie in G-Moll haben wir hier gehört und ich hoffe, Sie haben einen tollen Vormittag. Liebe Grüße auch an alle, die auch sonntags arbeiten müssen. Ne? Da gibt es auch einige. Gerade wenn man sagt, Mensch, Sonntag nochmal Sport machen im Fitnessstudio, da vergisst man manchmal, dass die Trainer und die Leute hinter dem Tresen ja auch für uns da sind und arbeiten. Also, wir haben hoffentlich alle einen entspannten, schönen Sonntag, bevor es ja für viele morgen zum ersten Arbeitstag wieder geht, wo der Wecker das erste Mal klingelt. Das heißt, heute nochmal richtig schön das Nervensystem auf Null fahren, ne? Stress reduzieren und wir haben dazu jetzt auch die passende Musik. Zum Wohlfühlen und Entspannen genießen wir jetzt Sir Neville Mariner, der Geschichte geschrieben hat am Dirigentenpult mit dem London Symphony Orchestra, das dirigiert er jetzt gleich und wir hören die Carmen Suite Nummer 1 von Georges Bizet jetzt hier bei Klassik Radio. Und ab 12 Uhr machen wir weiter übrigens mit Ihren Wunschhits. Wenn Sie sich auch Musik wünschen wollen, jeden Tag um 12 wartet eine ganze Stunde nur auf Sie und Ihre Wünsche können Sie uns online bei Klassik Radio verraten.

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1: Ein ganz entspannter Sonntag. Keine Termine im Kreuz und dazu Ihre absolute Lieblingsmusik. Ja, das geht. In dieser Stunde von 12 bis 1 erfüllen wir Ihre Musikwünsche. Melden Sie sich einfach an, online bei Klassikradio. So wie Jutta Kempf aus Mettmann. Sie ist gerade dabei, sich ihren großen Traum zu erfüllen. Sie schreibt nämlich an einem Roman. Und sie wünscht sich als kleine Inspiration ihre ultimative Lieblingsmusik, die Suite in A-Dur von Arcangelo Corelli. Hören wir gleich. Vorher machen wir noch Jens Taubner aus Graz glücklich. Er wünscht sich Ronald Binch mit der bezaubernden Elisabeth-Serenade. Ich finde, das ist ein richtig gelungener Start in unsere Klassikradio-Wunschmusik an diesem Sonntagmittag.
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0: war Lummerland von Ralf Wengenmeier aus dem Film Jim Knopf und Lukas der Lokomotivführer. Kindheitserinnerungen für Stefan Dresdner aus Osnabrück. Und deshalb hat er sich diesen Titel gewünscht. Hier in der Klassikradio Wunschmusik. Ihre Lieblingsmelodien jeden Tag von 12 bis 1 einfach online mitmachen bei Klassikradio. Aus Donauwörth kommt jetzt ein Wunsch von Lea Maria Bieber. Frau Bieber, wie genießen Sie Ihren Sonntag?
1: Ich sitze gerade in meiner ganz gemütlichen Sitzecke und habe das erste Mal meine Häkelsachen ausgepackt, weil das mein neues Projekt ist. Und da freue ich mich über schöne musikalische Begleitung.
0: Mensch, Häkeln ist ja wieder total in. Immer mehr junge Menschen kommen da gerade auf den Geschmack. Was häkeln Sie denn?
1: Ich möchte so kleine so Tierchen häkeln, die man so als Anhänger. Zumindest will ich damit jetzt starten.
0: Dann mal gutes Gelingen und damit es gut wird, kommt hier Ihr Musikwunsch. Gabriel Fauré's Pavane. Einen schönen Sonntag.

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2: Ich bin ganz gerührt über die Nachricht von Valerie Söllner aus Goslar. Sie schreibt online bei Klassik-Radio: Wir gehen heute mit der ganzen Familie essen. Ich habe den Tisch aber erst um 13:45 reserviert, damit wir vorher noch ihre Wunschmusiksendung zu Ende hören können. Och, liebe Frau Söllner, das ist ja eine super Idee. Dann kommen Sie nämlich gleich in aller Ruhe in den Genuss von Ihrem persönlichen Favoriten. G-Rumor mit River Flows in You, den spielen wir gleich für Sie. Wäre ja schade drum, wenn Sie den verpassen würden. Vorher kommt noch Frank Blees aus Flensburg zu seinem Recht. Er wünscht sich Alexander Borodin mit der Reverie aus der Petite Suite. Und die hören wir jetzt hier in der Klassikradio Wunschmusik. Einen schönen Sonntag.
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0: Ein Wunsch aus dem schönen Basel von Thomas Klug. Er hat sich entschieden für Mozarts zweites Flötenkonzert. Hier in der Klassikradio Wunschmusik. Jeden Tag von 12 bis 1 entscheiden Sie, was läuft. Melden Sie sich einfach online an bei Klassikradio und dann erfüllen wir Ihre musikalischen Wünsche. Jetzt kommen wir zu Caroline Kästner aus Hamburg. Frau Kästner, Sie haben ja mal einen spannenden Arbeitsplatz. Sie arbeiten bei einem etwas anderen Flughafen. Sie sind nämlich bei Airbus, dem drittgrößten Luft- und Raumfahrtunternehmen der Welt.
1: Also wenn Sie bei uns wegfliegen, kommen Sie nie wieder zurück. Das ist ja wirklich nur der Flughafen für das Bauen der Flugzeuge.
0: Verstehe, bei Ihnen gilt One Way Only. Wer bestellt denn alles Flugzeuge bei Ihnen?
1: Die Färöerinseln, die haben mal einen Flieger gekauft und da war, glaube ich, die halbe Insel da. Wenn die Leute das nicht oft haben oder so kleine Airlines.
0: Wow, da lernen Sie ja bestimmt spannende Menschen kennen, oder?
1: William und Kate waren da. Die haben den Standort besucht im Zuge eines Hamburgs-Besuchs. Schöne Bilder mit Kate und der Rock schwingt. Und der Kleine, der Erste war da noch da, der hat ein Flugzeug, so ein Plastikflugzeug haben wir ihm gegeben und das habe ich jetzt im Keller immer noch aufgeblasen.
0: Normalerweise verkehrt Caroline Kästner mit den Royals, aber heute konnte sie es sich einrichten für die Klassikradio-Wunschmusik. Liebe Grüße nach Hamburg, hier kommt Ihr Musikwunsch Jules Massenet mit der Meditation aus der Oper Thaïs. Und wir hören uns morgen wieder zu einer neuen Ausgabe der Klassikradio Wunschmusik von 12 bis 1. Mein Name ist Stefan Ibelshäuser. Ich freue mich auf Sie.

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5: Ein Gruß raus an alle, die gerade auf dem Weg nach Hause sind nach dem Urlaub. Bitte nehmen Sie ein kleines bisschen Feriengefühl mit in den Alltag, denn gerade der letzte Urlaubstag, der kann ziemlich schnell unentspannt werden. Koffer packen, dann die Rückfahrt, Stau im Kopf, dann schon wieder Montag. Wie Sie es trotzdem schaffen, entspannt zu bleiben, darüber sprechen wir gleich in etwa 15 Minuten hier bei Klassikradio. Aber erst nochmal die beste Musik zum Entspannen. Joseph Haydns Überraschungssymphonie erwartet Sie, der dritte Satz, das Menuett, nach Gabriel Fauré's Sizilienne.
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0: Eines der wohl berühmtesten Werke von Johann Sebastian Bach, seine dritte Orchestersuite, das war er, hier bei Klassikradio. Heute ist wirklich wieder viel los auf den Straßen im Klassikradioland, denn in Berlin, Brandenburg und Mecklenburg-Vorpommern, da gehen die Sommerferien zu Ende. Viele sind auf der Rückreise vom Urlaub und genau deshalb haben wir mal mit der Reisepsychologin Christina Miro gesprochen. Wie klappt es denn, dass dieser letzte Urlaubstag möglichst stressfrei abläuft, bevor morgen dann wieder alles ganz normal in den Alltag startet?
1: Am letzten Urlaubstag sollte möglichst keine Hektik mehr entstehen. Deshalb hilft zum Beispiel das Packen und auch andere organisatorischen Dinge rechtzeitig zu erledigen und für die Rückreise genug Zeitpuffer einzuplanen. Und wenn es möglich ist, sollte man auch nicht direkt spät in der Nacht zurückkommen und am nächsten Morgen direkt wieder zur Arbeit gehen, sondern dass man zumindest einen Tag dazwischen hat und sich auch Zeit lässt, wieder im Alltag anzukommen.
0: Und gerade deshalb jetzt toi toi toi an alle, die auf dem Weg nach Hause sind. Und wenn Sie wissen möchten, wie der Übergang zurück in den Alltag möglichst entspannt gelingt, das komplette Interview und alle weiteren Tipps, die finden Sie online bei Klassikradio. Und Entspannung gibt's jetzt hier aus dem Radio und zwar mit Peter Tschaikowski. Sein erstes Klavierkonzert. Das ist der erste Satz.

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7: Wie schön, dass wir den Sonntag zusammen genießen. In 15 Minuten habe ich schockierende Nachrichten aus England für Sie. Und nein, es geht nicht um Harry und Meghan, die wieder nach London ziehen und ihre Hühner in Amerika zurücklassen, sondern um die berühmteste Katze der Welt, Larry. Nach Musik aus England von Henry Purcell. Und den Anfang, den macht Debussy. Das ist La Fille aux Cheveux de Lin.
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Wunderschöne Musik für Ihren Sonntag bei Klassikradio. Das war Karl Stamitz mit dem zweiten Satz von seinem Bratschenkonzert. In England wurde dieses Wochenende 10 Minuten lang wirklich der Atem angehalten. Denn so lange hat man geglaubt, dass der längste Bewohner der Downing Street tot sei. Es geht um niemand Geringeren als den obersten Mäusefänger, Larry die Katze. Das Portal Politics UK hat gemeldet, dass Larry gestorben sei. Und in England ist das ein Riesending, denn Engländer lieben Larry. Er ist eben einfach die Katze, die im Zuhause vom Premierminister wohnt. Und das länger als jeder Premierminister. Ein Glück, dass diese Nachricht falsch war. Aber ein Schock war es eben wirklich für viele. Und man findet auch sehr viele Kommentare von Leuten, die eben wirklich getrauert haben um diese Katze. Später hat, ja, beziehungsweise wurde im Namen von Larry gepostet: Berichte über meinen Tod sind stark übertrieben. Puh, also es war wirklich ein Ausatmer für viele Engländer. Alles gut, Larry geht es gut und er bleibt eben weiterhin der oberste Mäusefänger Großbritanniens. Wäre auch wirklich, glaube ich, schwer gewesen, da einen neuen zu finden. Musik von einem Engländer habe ich gleich für Sie. Von Edward Elgar, Pleading, nach Mendelssohn, auf den Flügeln des Gesanges in Astur.

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5: Heute ist wettermäßig wirklich alles drin im Klassikradioland. Im Nordosten Schauer und Gewitter, viele Wolken im Norden, im Süden mehr Sonne, aber auch wieder Wolken und Wind. Das Wetter, das kann sich nicht entscheiden. Wir bei Klassikradio, wir können uns entscheiden für die beste Musik. In 15 Minuten erzähle ich Ihnen, welcher Film jetzt den Rekord als profitabelster Kinolauf der Welt gebrochen hat. Wirklich nicht das, was man erwartet. Nach beruhigenden Klängen von Bach und Janis Medins, der fängt an. Seine beflügelnde Aria.
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La Jolie Fille de Pair aus der Opernsuite von Georges Bizet. Die Serenade bei Klassikradio. Am Sonntag mal wieder zu Hause entspannen, sich vielleicht auf den Filmabend oder Tatort freuen. Auf diesen Film freut man sich nicht, denn das ist einer der schlechtesten Filme aller Zeiten und dabei doch der profitabelste. Der chinesische Film Niu Lai läuft dort gerade im Kino. Ein Animationsfilm, der aussieht wie ein sehr schlechtes Spiel aus den 90er Jahren. Und dann irgendwo doch der profitabelste Film aller Zeiten. Was irgendwo dann doch kein Wunder ist. Denn das Budget, das war nur 170 Euro. Und der Gewinn, jetzt halten Sie sich fest, knappe 4 Millionen Euro. Das 20.000-fache. Der Grund dafür, es wurde eine Internetsensation und dann auch noch eine sehr süße Entstehungsgeschichte eigentlich. Das war einfach ein Spaßprojekt von einer Mutter und ihrem Sohn. Die Mutter hatte dann Kontakte zu einem Kinobesitzer und von da an, ja, hat sich dieses besondere Projekt dann eben verbreitet. Glückwunsch auf jeden Fall an Mutter und Sohn und jetzt Musik von jemandem, ich glaube selbst der hätte diesen Film nicht wirklich aufwerten können. John Williams, pure Magie in seiner Musik aus Harry Potter. Das ist Fox der Phönix bei Klassikradio.

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1: Ich hatte neulich noch eine Unterhaltung mit meinem Freund, wo wir darüber geredet haben, wie stark es war, damals 6 Wochen Sommerferien zu haben. Wie hat sich das für Sie angefühlt? Gefühlt lagen da ja Monate vor einem. Und trotzdem kam dann irgendwann dieser eine Sonntag, an dem klar war, morgen geht's wieder los. Genauso ist es heute für viele Kinder im Klassikradioland, was von den Ferien aber zum Glück nicht mit dem ersten Schultag verschwindet. Darüber sprechen wir gleich in 15 Minuten bei Klassikradio nach einem herrlichen Liebesliedwalzer von Johannes Brahms. Der 6. fürs Orchester.
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0: herrliche Musik von Wolfgang Amadeus Mozart, sein Klarinettenkonzert in A-Dur. Das hören Sie heute Abend in voller Länge beim Klassikradio-Konzertabend ab 19 Uhr. Seien Sie da unbedingt dabei. Ich weiß noch, als Kind, da kamen mir persönlich 6 Wochen Sommerferien immer unglaublich lang vor. Am Anfang, da dachte man, das hört nie auf, das wird so eine lange, schöne Zeit. Und dann plötzlich ist man an diesem letzten Sonntag und man fragt sich, wo die ganze Zeit hingeblieben ist. Genauso geht es heute wahrscheinlich sehr vielen Kindern in Berlin, Brandenburg und Mecklenburg-Vorpommern. Da ist heute nämlich der letzte Ferientag. Morgen geht's wieder los mit dem Alltag, aber die Erinnerungen an die Ferien, die sind geblieben.
1: Hütten gebaut, Mais vom Feld geholt und ins Feuer gehalten.
2: Bergwandern mit den Eltern.
3: Bin auf dem Bauernhof groß geworden und da war in der Ferienzeit eigentlich immer Dreschen angesagt. Man ist aufs Feld, man hat die Ernte eingebracht.
4: Ferienzeit war bei mir eigentlich immer Urlaub fahren, Italien. Das war immer schön.
5: Freibad oder Rotsee, da sind wir mit dem Radl immer hingefahren und dann war man in die Ferien halt, wenn das Wetter schön war natürlich, immer dort.
6: Zeltlager mit den Pfadfindern.
0: Ja, das Zelten, das war immer toll. Ich persönlich, ich komme auch vom Land. Und bei mir war es wirklich immer das viele Radfahren in der Sonne mit Musik in den Ohren. Das war immer wunderschön. Und gerade diese Musik, die ist, finde ich, perfekt für so einen letzten Ferientag. Denn die macht Spaß. Georg Friedrich Händel, seine Wassermusik-Suite, die erste, das ist der 5. Satz. Er.

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1: Ganz liebe Grüße raus an alle, die gerade auf der A5 unterwegs sind. Richtung Kassel eine knappe Stunde Stau zwischen dem Nordwestkreuz Frankfurt am Main und der Anschlussstelle Friedberg. Auch wenn es länger dauert, ich hoffe, Sie kommen gut durch. Gleich hören wir mal rein, wie unsere Klassikradio-Hörer gestern geholfen haben, in 15 Minuten, nach Beethovens Pastorale und Rachmaninows weltberühmtes Vocalize.
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0: Johann Sebastian Bach bei Klassikradio. Seine Kantate Wie furchtsam am Sonntagnachmittag. Dieses Wochenende haben wir einen Hilferuf bekommen von einem Hörer, Luca, weil er hatte schon seit über einem Tag Schluckauf, wusste nicht, was er machen sollte und deshalb hat er uns gefragt. Wir haben die Frage dann direkt weitergegeben an Sie, unsere Klassikradio-Hörer, und so viele tolle Antworten bekommen, was die gegen Schluckauf machen.
1: Luft anhalten, an irgendwas Entspanntes denken, was weiß ich, was ich letzte Woche gegessen habe oder so, würde vielleicht helfen.
2: Einfach ein Glas Wasser, einen langsamen Schlucken trinken, während eine zweite Person einem die Ohren zuhält.
3: Bei mir hat immer geholfen, an die linke Zimmerdecke, Ecke gucken und an Großvater denken. Und dann geht der Schluck auch weg.
0: Das mit dem Großvater finde ich auch immer noch großartig. Also mir persönlich hat immer geholfen, genau 7 Schlücke Sprudelwasser trinken. Und dann ist der Schluck auf eigentlich weg. Vielen Dank für Ihre ganzen Tipps und dass Sie Luca geholfen haben. Auf einen hoffentlich schluckauffreien Sonntag mit Filmmusik von Patrick Doyle aus Verlorene Liebesmüh. Das ist Victory.

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1: Wenn Krampfadern mehr als ein kosmetisches Problem sind.
0: Wo liegt das Problem?
1: Krampfadern sind krankhaft erweiterte Venen, die unter der Haut an den Beinen sichtbar werden. Ursache kann eine Bindegewebsschwäche sein. Ein ungesunder

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4: Heute ist wirklich ein richtig schöner Sonntag zum Wolkenschauen. Viele unterwegs im Klassikradioland. Und bei uns im Sendezentrum in Augsburg sehe ich wirklich viele schöne. Und die sind dann auch noch so fluffig. Ein schönes, kühles Lüftchen. Es ist wirklich ein toller Sonntag. Und der wird noch besser mit neuer Musik von einem Hollywood-Star. Mehr dazu in 15 Minuten. Nach Mozart und Mendelssohn. Mendelssohns fünfte, die Reformationssymphonie. Das ist der zweite Satz.
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Erik Satis dritte Gymnopädie bringt Ruhe in den Sonntag. Nochmal erholen, bevor es in die letzte volle Augustwoche geht. Jetzt mit neuer Musik. Von einem Oscar-Gewinner. Aber den Oscar, den gab es nicht für die Musik, sondern für Schauspielern. Anthony Hopkins. Wirklich weltweit wurde er berühmt als Hannibal Lecter aus Das Schweigen der Lämmer. Er ist ein brillanter Schauspieler, aber im Herzen eben ein totaler Musikliebhaber. Und jetzt am Freitag war es dann endlich soweit. Er hat sich einen lebenslangen Wunsch erfüllt und sein erstes Klassikalbum veröffentlicht, in dem er wirklich über Jahrzehnte lang gesammelte Musik veröffentlicht hat. Life is a Dream. Und daraus hören wir jetzt gemeinsam ein wunderschönes Stück. Anthony Hopkins, die Suite für Klavier und Orchester. 1947. Der zweite Satz ist das Brecken Road. Neu bei Klassikradio. Und ganz viel Spaß damit.

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7: Im Studio Gisa Weber, guten Tag. Wachstum und Beschäftigung laut Merz, wichtigstes Thema der nächsten Kabinettsklausur. EVG droht mit bundesweitem Sicherheitsstreik in Regionalbahnen. Bei der Kabinettsklausur kommende Woche sollen Wirtschaftswachstum und Beschäftigung im Zentrum stehen. Wie Bundeskanzler Merz der Bild am Sonntag sagte, müsse die Wirtschaft umfassend und schnell entlastet werden, gerade auch Handwerk und Mittelstand. Mit Blick auf die zum Teil scharfe Kritik, nicht nur aus Wirtschaft und Opposition, sondern auch aus den eigenen Reihen, sagte er, man wisse, was richtig und gut ist für das Land. Da lasse man sich nicht beirren. Die Kabinettsklausur startet am Dienstag. Die Eisenbahngewerkschaft EVG droht der Bundesregierung mit Streiks im Regionalverkehr Anfang nächsten Jahres. EVG-Chef Burkhardt sagte, dass ein Gesetz für härtere Strafen bei Angriffen auf Zugpersonal noch dieses Jahr in den Bundestag müsse. Hintergrund ist der tödliche Angriff auf einen Zugbegleiter im vergangenen Februar. Im Zollstreit mit den USA reagiert Kanada nun. In 2 Wochen gelten Gegenzölle auf US-Produkte, kündigte Premier Carney an. Er wirft den USA vor, einen Handelskrieg losgetreten zu haben. Nach dem Scheitern tagelanger Verhandlungen waren gestern neue US-Zölle auf kanadische Produkte in Kraft getreten.
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8: Jeden Nachmittag um 4 ist es soweit. 4 Juwelen aus ihrer Klassikradio Hall of Fame. Die Top 100 jedes Jahr neu gewählt von Ihnen. Und jetzt genießen wir sie. Heute mit dabei Dvorak, Bach, Offenbach und Beethoven, der startet. Die 4 um 4 mit der Hymne an die Nacht. Für Horn und Orchester.
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Eine der schönsten Symphonien aller Zeiten. Dvořáks Neunte. Aus der neuen Welt, das war der zweite Satz. Das letzte Stück für die heutigen 4 um 4. Vier wunderschöne Stücke aus der Klassik Radio Hall of Fame. Die Top 100 von Ihnen gewählt. Auch morgen wieder ab 4 Uhr seien Sie dabei. Liebe Grüße an alle, die gerade noch auf dem Weg nach Hause sind, noch im Auto und gerade war Ende der Ferien in Berlin, Brandenburg und Mecklenburg-Vorpommern ist. Natürlich viel los. Aber das gelockerte Sonntagsfahrverbot für LKWs und Co. hat tatsächlich weniger Folgen für den Verkehr als erwartet. Ich hoffe, Sie kommen gut durch und auch ganz liebe Grüße an alle LKW-Fahrer, die heute unterwegs sind. Für uns singt jetzt der große Pavarotti, eine der berühmtesten Arien aller Zeiten. Das ist immer wieder ein Gänsehautmoment. La Donna e Mobile bei Klassikradio. Giuseppe Verdi.

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1: Ob am Arbeitsplatz, privat mit dem Tablet oder auch am Smartphone. 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
4: Ich wünsche Ihnen einen richtig schönen Sonntag. Lustige Geschichte aus Australien. Da ist jetzt etwas aufgefallen, und zwar auf der Medaille vom Sydney Marathon. Das ist wirklich eine große goldene Medaille. Da ist nicht Sydney abgebildet, sondern München. Anstelle vom Allianz Stadion in Sydney haben die aus Versehen die Allianz Arena in München.

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Tschaikowskis Liebesbrief an Mozart, seine Mozartianer, der dritte Satz. Mozart, den hören Sie auch heute Abend im Klassikradio Konzertabend ab 19 Uhr, sein ganzes weltberühmtes Klarinettenkonzert in A-Dur. Und für alle, die lieber Filmmusik mögen, habe ich auch etwas ganz Besonderes, Klassikradio Movie. Melodien aus Hollywood den ganzen Abend lang von John Williams. Hans Zimmer. Und Ennio Morricone, der darf natürlich auch nicht fehlen. Und noch so viele mehr. Jeden Donnerstag ab 20 Uhr mit mir, Evita Helling. 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Hier ein Vorgeschmack aus dem Film Die zauberhafte Welt der Beatrix Potter. Nigel Westlakes Filmmusik. The Story of Peter Rabbit.

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5: Im Studio Gisa Weber, guten Tag. Wachstum und Beschäftigung laut Merz, wichtigstes Thema der neuen Kabinettsklausur. EVG droht Bundesregierung mit Bahnstreiks. Wirtschaftswachstum und Beschäftigung sollen im Zentrum der Kabinettsklausur nächste Woche stehen. Das hat Bundeskanzler Merz der Bild am Sonntag gesagt. Es gehe um eine schnelle und umfassende Entlastung für die Wirtschaft, gerade auch für Handwerk und Mittelstand. Bei den Gesetzgebungsverfahren für die vor der Sommerpause beschlossenen Reformen forderte Merz außerdem Tempo. Sie müssten so schnell wie möglich umgesetzt werden. Bei der Kabinettsklausur am Dienstag und Mittwoch auf Schloss Neuhardenberg in Brandenburg will die Regierung ihre Pläne für die kommenden Monate festzurren. Die Bahngewerkschaft EVG fordert einen besseren Schutz für Zugpersonal vor Gewalt und droht mit Streiks. Sollte die Bundesregierung nicht wie versprochen bald ein Gesetz auf den Weg bringen, wird im Januar der Betrieb lahmgelegt. Das sagte Gewerkschaftschef Burkhardt. Hintergrund ist die tödliche Attacke auf einen Bahnmitarbeiter im Februar. Schleswig-Holstein und Nordrhein-Westfalen haben heute Geburtstag. Beide Bundesländer werden 80 Jahre alt. Richtig gefeiert wird aber erst später. Nächste Woche steht in Münster der NRW-Tag an. In Schleswig-Holstein gibt es den offiziellen Festakt übermorgen.
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7: Für viele heißt es leider morgen wieder Wecker an, Ferienmodus aus. Berlin, Brandenburg und Mecklenburg-Vorpommern starten ins neue Schuljahr. Heute ist der letzte Ferientag. Und irgendwie ist es ja immer erstaunlich, wie schnell diese schönen Urlaubsgefühle im Alltag wieder verschwinden. Wie Sie es schaffen, sich ein bisschen mehr von dieser Erholung auch im stressigen Alltag zu bewahren, darüber sprechen wir gleich mit der Reisepsychologin Christina Miro. In etwa 15 Minuten hier bei Klassikradio. Davor wunderschöne Musik von Johann Sebastian Bach. Seine vierte Ouvertüren-Suite, das ist der zweite Satz.
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0: Am Sonntagnachmittag entspannen mit Frédéric Chopin, sein 19. Walzer bei Klassikradio. Vielleicht kennen Sie das ja auch. Im Urlaub, dann nimmt man sich vor, wenn ich wieder zu Hause bin, dann mache ich alles ein bisschen entspannter, ein bisschen mehr Ruhe. Und dann kommt der erste ganz normale Alltagstag und spätestens mittags ist dann dieser Vorsatz weg. Für viele in Berlin, Brandenburg und Mecklenburg-Vorpommern könnte es morgen dann wieder genauso aussehen. Die Schule geht wieder los. Heute ist für viele dort der letzte Urlaubstag. Deshalb haben wir mal mit Reisepsychologin Christina Miro geredet. Wie schafft man es denn, dass diese Urlaubserholung morgen nicht direkt mit dem ersten Weckerklingeln wieder verschwindet?
1: Die Erholung durch einen Urlaub hält oft nicht besonders lange an. Meist ist der Effekt schon nach wenigen Tagen wieder weg. Also vor allem dann, wenn man direkt in den vollgetakteten Arbeitsalltag zurückkehrt. Und deshalb hilft ein möglichst sanfter Wiedereinstieg ins Arbeitsleben. Also man sollte dann zum Beispiel den ersten Arbeitstag nicht zu voll planen und sich bewusst kleine Pausen gönnen. Außerdem kann man überlegen, was im Urlaub besonders gut getan hat und was man dann in seinen eigenen Alltag integrieren könnte.
0: Das ist so eine gute Idee. Einfach ein bisschen Learning aus dem Urlaub ziehen. Und auch die Pausen hört sich sehr, sehr gut an. Und die können Sie am allerbesten mit Klassikradio nehmen. Das komplette Interview, das finden Sie auch noch online bei Klassikradio. Alle Tipps und Tricks, wie eben einfach Musik genießen. Jetzt aus dem Film Bodyguard von Alan Silvestri. Das ist das Liebesthema.

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1: Das große Sonnenfinsternisfieber. Das ist jetzt 2 Wochen her. Und ja, die nächste große Sonnenfinsternis, die steht tatsächlich schon wieder an. Ich weiß, dieser Witz mit...

Die einmalige Symphonieklassik von Sergei Prokofjew bei Klassikradio am Sonntagnachmittag. Diese große Sonnenfinsternis, die wir vor 2 Wochen hatten, die hat etwas ausgelöst. Ein sogenanntes Sonnenfinsternisfieber, würde ich jetzt mal sagen. Die nächste große Sonnenfinsternis, die ist zwar erst im August 27, aber einige planen jetzt schon ihre Reise, um die anzusehen. Und zwar so viele, dass in Südspanien manche Hotels ausgebucht sind. Bei einigen Unterkünften werden wirklich Preise von 10.000 bis 20.000 Euro pro Nacht verlangt. Der Grund für diesen Hype: 2027 gibt es die längste totale Sonnenfinsternis dieses Jahrhunderts, die vom Festland aus zu sehen ist. An manchen Orten in Spanien dauert die komplette Verdunklung mehr als 6 Minuten. Also ich muss ganz ehrlich sagen, 20.000 Euro für 6 Minuten Himmel gucken ist dann doch ein bisschen viel. Das nächste Spektakel, was es für sie gibt, das gibt es deutlich günstiger. Und es ist mindestens genauso spektakulär. Am kommenden Freitag nämlich, da steht eine totale Mondfinsternis an, wirklich ganz früh am Morgen, 4 Uhr morgens bis 6 Uhr morgens. Und das Schöne daran, sie müssen dafür noch nicht mal ein Flugticket kaufen. Das ist ganz einfach vom Klassik-Radioland aus zu sehen. Hoffentlich haben wir da dann einen klaren Himmel. Bis jetzt sieht es relativ gut aus. Also ich denke, dann doch lieber ein bisschen früher aufstehen und 20.000 Euro sparen. Und ich bin mir sicher, die Bilder, die man davon bekommt, die sind genauso gut. Bis dahin entspannen wir nochmal mit Edward Elgar, sein Chanson du Matin bei Klassikradio. 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
2: Im Studio Gisa Weber, guten Abend. Wachstum und Beschäftigung laut Merz, wichtigstes Thema der neuen Kabinettsklausur. EVG droht mit bundesweitem Sicherheitsstreik in Regionalbahnen. Wirtschaftswachstum und Beschäftigung sollen im Zentrum der Kabinettsklausur nächste Woche stehen. Das hat Bundeskanzler Merz der Bild am Sonntag gesagt. Es gehe um eine schnelle und umfassende Entlastung für die Wirtschaft, gerade auch für Handwerk und Mittelstand. Bei den Gesetzgebungsverfahren für die vor der Sommerpause beschlossenen Reformen forderte Merz außerdem Tempo. Sie müssten so schnell wie möglich umgesetzt werden. Bei der Kabinettsklausur am Dienstag und Mittwoch auf Schloss Neuhardenberg in Brandenburg will die Regierung ihre Pläne für die kommenden Monate festzurren. Die Eisenbahngewerkschaft EVG droht der Bundesregierung mit Streiks im Regionalverkehr Anfang nächsten Jahres. EVG-Chef Burkhardt sagte, dass ein Gesetz für härtere Strafen bei Angriffen auf Zugpersonal noch dieses Jahr in den Bundestag müsse. Hintergrund ist der tödliche Angriff auf einen Zugbegleiter im vergangenen Februar. Der Rheinpegel erholt sich von seinen Tiefstständen, allerdings nur langsam. Besonders an der extrem flachen Stelle bei Kaub bleibt die Lage weiter angespannt. Hitze und Dürre haben vielen Flüssen zugesetzt. Viele Bundesländer haben deswegen etwa das Sonntagsfahrverbot für Lastwagen gelockert.
0: Es folgt eine Dauerwerbesendung.
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3: Pflege beginnt oft ganz plötzlich, nach einem Sturz, einer Diagnose oder einem Anruf aus dem Krankenhaus. Von einem Tag auf den anderen müssen Angehörige Entscheidungen treffen, Anträge stellen und den Alltag neu organisieren. Wie kann das gelingen? Darüber sprechen wir heute in der gesunden Stunde mit unserem Partner Aterima Care. Gleich geht's los.
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1: Wenn Eltern oder Großeltern plötzlich auf Unterstützung angewiesen sind, verändert sich ja oft das Leben einer ganzen Familie. Aus Kindern werden Angehörige, die organisieren, entscheiden und Verantwortung übernehmen. In der gesunden Stunde sprechen wir darüber mit unserem Partner Aterima Care, der Familien bei der häuslichen Betreuung und Pflege begleitet. Dessen Geschäftsführer Peter Blasnik ist heute bei mir im Studio. Hallo.
2: Es freut mich, dass wir heute hier sein können.
1: Herr Blasnik, gibt es denn so einen typischen Moment, an dem Familien merken, jetzt brauchen wir Unterstützung?
2: Ja, den gibt es sehr häufig. Und meist kommt es sehr unerwartet. Nach einem Krankenhausaufenthalt, einem Sturz oder Demenzdiagnose ist plötzlich alles ganz anders, wie es vorher war. Angehörige müssen innerhalb weniger Tage Entscheidungen treffen, auf die sie niemand vorbereitet hat oder wo man gar nicht vorbereitet sein kann. Viele versuchen zunächst, alles alleine zu organisieren. Doch dann merken sie, der Beruf, die Familie und die Versorgung als nahestehenden Menschen lassen sich auf Dauer kaum gleichzeitig tragen. Spätestens dann wird der ganzen Familie klar, wir brauchen jetzt Hilfe und Unterstützung, die wirklich zu ihrem Alltag passen kann.
1: Was erleben Angehörige in den ersten Tagen und Wochen besonders häufig?
2: Viele Angehörige beschreiben es so, als würde ihnen der Boden unter den Füßen weggezogen. Sie erhalten sehr viel Informationen, sprechen mit unterschiedlichsten Stellen und sollten gleichzeitig weitreichende Entscheidungen treffen. Dabei machen sie sich große Sorgen um den Menschen, der ihnen nahesteht. Trotzdem müssen Beruf, Kinder und Alltag weiterlaufen. Im eigenen Leben drückt niemand einfach eine Pausentaste. Diese Kombination führt schnell zur Überforderung. Viele wissen nicht, wo sie anfangen sollten. Und genau dieses Gefühl, allein vor einem Berg voll Aufgaben zu stehen, ist besonders belastend.
1: Viele wissen in diesem Moment also gar nicht, wo sie anfangen sollen. Wie unterstützen Sie Familien ganz konkret in dieser ersten Phase?
2: Am Anfang steht bei uns kein fertiges Angebot, sondern einfach das Zuhören. Wir möchten verstehen, was ist passiert, was braucht die pflegebedürftige Person und was können die Angehörigen überhaupt noch leisten? Beziehungsweise wo muss der Angehörige entlastet werden? Erst wenn dieses Bild klar ist, schaffen wir gemeinsam Orientierung. Wir prüfen, welche Leistungen und Unterstützungsmöglichkeiten in Frage kommen, helfen bei der Kommunikation mit den beteiligten Stellen und entwickeln einen konkreten Plan. Dazu können Alltagsbegleitung, ambulanter Pflegedienst oder weitere regionale Hilfen gehören. Die wichtigste Botschaft lautet ganz einfach an die Angehörigen. Sie müssen das gar nicht alleine bewältigen. Wir gehen die nächsten Schritte gemeinsam.
1: Ja, wie verbreitet diese Belastung tatsächlich ist, zeigt eine aktuelle CWAY-Befragung im Auftrag von Aterima Care. Darüber sprechen wir hier gleich. Bleiben Sie dran.

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1: Pflegende Angehörige leisten jeden Tag Enormes. Oft neben Beruf, Familie und ihrem eigenen Alltag. Gleichzeitig fühlen sich viele mit den Herausforderungen alleingelassen. Genau darüber sprechen wir jetzt weiter mit Peter Blasnik, Geschäftsführer von unserem Partner Aterima Care. Herr Blasnik, Sie haben gemeinsam mit CWAY eine bundesweite Umfrage zur Situation pflegender Angehöriger durchgeführt. Was hat Sie an den Ergebnissen besonders überrascht?
2: Überrascht hat mich weniger, dass Pflege belastet, sondern wie deutlich und umfassend diese Belastung ist. 86% der befragten Angehörigen empfinden die Pflege als emotionale Belastung. Dies ist nicht nur eine Zahl, sondern es betrifft die große Mehrheit der Familien. Besonders berührt hat mich, worauf das viele Menschen verzichten. Auf einen erholsamen Schlaf, Zeiten mit Freunden, einen unbeschwerten Urlaub oder einfach mal das Gefühl, abschalten zu dürfen. Pflege ist deshalb nicht nur eine organisatorische Aufgabe. Sie greift tief in das persönliche und emotionale Leben der Angehörigen ein. Und dies jeden Tag.
1: Und gleichzeitig zeigt die Studie, dass viele Angehörige vorhandene Pflegeleistungen gar nicht vollständig nutzen. Woran scheitert das denn häufig?
2: Das Problem ist häufig nicht, dass keine Leistungen zur Verfügung stehen. Das Problem ist, dass die Menschen den Weg dorthin nicht finden. 2 von 3 Personen fühlen sich durch die Pflegeversicherung nicht ausreichend beraten. Gleichzeitig stehen viele Angehörige unter enormem Zeitdruck. Gehen arbeiten und versorgen vielleicht noch ihre eigenen Kinder. Dann fehlt Kraft und Zeit, sich durch die Anträge, Fristen und Zuständigkeiten zu arbeiten. Das ist nachvollziehbar, denn Pflege lässt sich nicht nebenher organisieren. So bleiben Leistungen ungenützt, obwohl sie dringend gebraucht würden und den Familien eine spürbare Entlastung bringen könnte.
1: Und wie sorgt Aterima Care dann dafür, dass aus theoretischen Ansprüchen tatsächlich konkrete Entlastung im Alltag werden kann?
2: Wir betrachten gemeinsam mit den Familien die gesamte Situation. Welche Leistungen, Budgets und regionale Unterstützungsmöglichkeiten kommen in Frage? Was wird bereits genützt und wo bestehen eventuell noch Lücken? Wir erklären die Möglichkeiten verständlich und unterstützen bei Anträgen sowie bei der Kommunikation mit der Pflegekasse und anderen Beteiligten. Danach geht es in die Umsetzung, denn genau dort entscheidet sich, ob Hilfe wirklich ankommt. Je nach Bedarf organisieren wir eine passende Alltagsbegleitung, beziehen den ambulanten Pflegedienst mit ein oder vermitteln weitere regionale Hilfen. Entscheidend ist eines: Die Unterstützung darf nicht nur auf dem Papier bestehen, sondern sie muss im Alltag spürbar Entlastung bringen.
1: Wie diese Unterstützung dann praktisch abläuft, das klären wir gleich nach ein wenig Musik zum Wohlfühlen und Entspannen.

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1: Ist die erste Unsicherheit überwunden, beginnt oft erst die eigentliche Herausforderung. Wer kümmert sich worum und welche Unterstützung ist wirklich sinnvoll? Unser Partner Aterima Care begleitet Familien dabei, eine passende Pflege für Menschen im eigenen Zuhause zu organisieren. In der gesunden Stunde sprechen wir weiter mit Geschäftsführer Peter Blasnik.

0: Technik. Nehmen wir einmal eine Familie, die sich heute zum ersten Mal an Atarima Care wendet. Wie läuft die Unterstützung ganz konkret ab?
1: Also der erste Schritt ist immer ein ausführliches Gespräch und das Zuhören. Wir beginnen nicht mit einem vorgefertigten Paket, sondern mit der Lebenssituation der gesamten Familie. Gemeinsam klären wir, was die pflegebedürftige Person noch selbstständig bewältigen kann, wobei Unterstützung benötigt wird und was den Angehörigen besonders wichtig ist. Auch die Entlastung des Angehörigen spielt hier eine große Rolle. Dabei hören wir auch auf die kleinen Dinge, die den Alltag lebenswert machen. Danach entwickeln wir eine Betreuungslösung, die wirklich zu dieser Familie passt. Sie soll Sicherheit geben, aber gleichzeitig flexibel bleiben. Denn eine gute Lösung muss sich verändern können, wenn sich der Gesundheitszustand oder die familiäre Situation verändert.
0: Sie sagen ja häufig, gute Betreuung besteht eben nicht nur aus einer einzelnen Leistung. Was meinen Sie damit?
1: Naja, der Alltag eines Menschen ist nicht nur auf eine einzelne Aufgabe beschränkt. Eine Alltagsbegleitung kann sehr viel auffangen. Sie gibt Struktur, leistet Gesellschaft und unterstützt bei täglichen Tätigkeiten. Je nach Situation reicht dies allein aber nicht aus. Vielleicht wird zusätzlich ein ambulanter Pflegedienst, eine Tagespflege, ein Hausnotruf oder auch Hilfsmittel benötigt. Entscheidend ist, dass diese Angebote gut ineinander greifen. Atarima bindet deshalb passende regionale Netzwerkpartner ein und hilft, die einzelnen Bausteine aufeinander abzustimmen. So entsteht keine Einzellösung, sondern eine verlässliche Versorgung, die sich am tatsächlichen Bedarf des Menschen bzw. der Familie orientiert.
0: Mhm. Pflege verändert sich oft im Laufe der Zeit. Wie stellen Sie sicher, dass die Unterstützung auch in einigen Monaten noch zur Situation passt?
1: Naja, Betreuungssituation bleibt selten dauerhaft gleich. Deshalb endet unsere Begleitung nicht, sobald die erste Unterstützung organisiert ist. Wir bleiben mit der Familie im Austausch und prüfen regelmäßig, ob die Betreuung weiterhin zum Bedarf passt. Verändert sich der Gesundheitszustand, fällt der Alltagsbegleiterin oder Alltagsbegleiter aus und werden zusätzliche Leistungen notwendig, koordinieren wir die nächsten Schritte. Gerade dann ist ein vertrauter Ansprechpartner besonders wichtig. Dadurch entsteht Kontinuität. Die Familie muss nicht bei jeder Veränderung wieder von vorne beginnen, sondern hat jemanden an ihrer Seite, der die Situation kennt und den Überblick behält.
0: Ja, da bleibt die Frage, warum sollte eine Familie gerade diesen Weg mit Atarima Care gehen? Und wie passt das zur geplanten Pflegebegleitung im Pflegeneuordnungsgesetz? Darüber sprechen wir hier gleich. Bleiben Sie dran.
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1: Niemand muss den Pflegealltag alleine stemmen. Oft hilft schon jemand, der den Überblick behält und weiß, welche Möglichkeiten es gibt. So wie unser Partner Aterima Care. Zum Abschluss der gesunden Stunde sprechen wir darüber noch einmal mit Geschäftsführer Peter Blasnik. Herr Blasnik, im geplanten Pflegeneuordnungsgesetz ist eine gesetzliche Pflegebegleitung vorgesehen. Was soll diese künftig leisten und wo sehen Sie noch offene Fragen?
2: Naja, die vorgesehene Pflegebegleitung soll Pflegebedürftige und Angehörigen helfen, sich im komplexen System besser zurechtzufinden. Sie soll Leistungen erklären, Orientierung geben und passende Unterstützungsmöglichkeiten aufzeigen. Denn viele Familien wissen zunächst nicht, welcher Weg der richtige ist. Entscheidend wird aber sein, wie nah diese Begleitung tatsächlich am Alltag der Familien arbeitet. Denn zu wissen, dass eine Leistung besteht, ist nur der erste Schritt. Danach müssen Anträge gestellt, Anbieter gefunden, Termine abgestimmt und Hilfen organisiert werden. Offen ist deshalb vor allem, wie weit die Pflegebegleitung die Menschen auch bei dieser konkreten Umsetzung unterstützen kann.
1: Ja, und Aterima Care bietet diese Unterstützung ja schon heute an. Was können Sie konkret leisten, was über reine Beratung hinausgeht?
2: Wir sind ein privater Organisations- und Umsetzungspartner für Familien. Unsere Ansprechpartner kennen die persönliche Situation und erklären nicht nur einzelne Möglichkeiten, sondern behalten das Gesamtbild im Blick. Gemeinsam mit den regionalen Partnern organisieren wir passende Bausteine. Von der Alltagsbegleitung über die ambulante Pflege bis hin zu weiteren Unterstützungsangeboten. Damit übernehmen wir einen Teil der organisatorischen Arbeit, die sonst bei den Angehörigen liegen würde. Und wenn sich die Situation verändert, bleiben wir ansprechbar und entwickeln die Betreuungslösung gemeinsam mit der Familie weiter.
1: Wo würden Sie die klare Grenze ziehen? Was kann Aterima Care leisten und was muss eine gesetzliche Pflegebegleitung leisten?
2: Also Aterima ist kein Ersatz für die gesetzliche Pflegebegleitung und möchte diese Aufgabe auch nicht übernehmen. Die gesetzliche Begleitung wäre Teil des Leistungssystems. Sie soll Menschen dabei unterstützen, ihre Rechte, Ansprüche und Möglichkeiten zu verstehen und besser zu nutzen. Wir als Aterima setzen als privater Partner vor allem dort an, wo es um die praktische Organisation und Umsetzung geht. Die gesetzliche Begleitung zeigt den Weg, wir unterstützen bei den konkreten Schritten. Im besten Fall greifen beide Angebote ineinander. Eine verständliche gesetzliche Begleitung und ein verlässlicher Partner, der Familien dabei unterstützt, aus den Möglichkeiten eine funktionierende Lösung für den Alltag zu machen.
1: Sagt Peter Blasnik, Geschäftsführer von Aterima Care. Vielen Dank.
2: Vielen herzlichen Dank.
1: Ja, und wer das Gespräch nochmal nachhören möchte, kann das gerne tun auf der Klassikradio-Website bei den Expertentipps. Und den direkten Kontakt zu Aterima Care finden Sie online auf aterima-care.de. Ich wünsche Ihnen jetzt noch einen entspannten Sonntagabend hier auf Klassikradio.

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